Mein lieber Freund, ich schreibe dir auf Wiedersehen. Alles klar, es ist egal.